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0: Ja, der Markus gibt Gas und will fahren. Bei den Spritpreisen kommt nur das gute Super rein. Das kann ich nicht empfehlen. Ich habe jetzt iStop eingeschaltet und mein Auto, das schaltet immer ab, wenn ich an der Ampel stehe. Ja, guten Morgen, hier ist der Holger. Heute ist Samstag früh. Frohe Ostern. Mit mir im Studio ist der Richard. Hallo Richard.
1: Hallo, grüß Gott und willkommen mit dem typischen österreichischen Willkommen. Und ich freue mich, dass ich mit dir im Studio sein darf.
0: Ja, ich komme aus Hessen, ich bin der Holger und in Frankfurt sagen wir natürlich Morge oder Ei gute Weh. Ja, freut mich auch, Richard, und ich habe dich eingeladen, weil mich deine Person doch sehr interessiert. Du bist ja schon lange dabei beim Radio und vielleicht ganz von vorne mal, woher kommst, wann bist du geboren und wo wurdest du geboren und was hat dich denn so hier nach Australien verschlagen?
1: Ich bin vor 72 Jahren in Wien geboren worden, bin waschechter Wiener, bin verheiratet und bin jetzt glücklicher Pensionist, wo ich sehr viel Zeit bei 4EB verbringe. Habe sehr, sehr viel Sport gemacht in Österreich, habe für das österreichische Junioren-Handballteam Handball gespielt, bin Tauchlehrer, Skilehrer, bin mit 25 ausgewandert nach Chicago, habe für eine große Spedition gearbeitet, war dort 3 Jahre lang, habe dann auch dort das Handtuch geworfen und bin nach Südamerika, bin 1,5 Jahre lang durch Südamerika getrampt, was mich eigentlich geformt hat. Von Lima nach Rio, das war immer ein Traum. Bin zurückgekommen, habe dann eine große Transportfirma übernommen in Kuwait als General Manager. Leider Gottes hat uns Saddam Hussein angegriffen und ich musste flüchten, bin zurück nach Wien, habe meine Freundin getroffen und bin dann nach Melbourne.
0: Ah, also hast deine Freundin doch wieder in Wien getroffen und hast sie dann entführt nach Melbourne. Und wie ist es jetzt eigentlich derzeit? Fliegst du noch nach Hause, also nach Wien? Was empfiehlst du auch so Leuten wie mich? Ich war ja vielleicht einmal in Wien. Was gibt es denn so Besonderes in Wien? Lohnt sich die Reise dahin?
1: Wien ist die schönste Stadt der Welt.
0: Das sagen sie alle.
1: Wien ist die freundlichste Stadt der Welt.
0: Frankfurt auch.
1: Wien ist die sicherste Stadt der Welt.
0: Frankfurt nicht.
1: Und Wien hat die besten Torten, die es gibt. Und besten Kaffee,
0: den es gibt. Sehr schön.
1: Ich habe Doppelstaatsbürgerschaft. Ich war aktiv für das Australische Olympische Komitee im Jahr 2000 bei der Olympiade in Sydney. Und dadurch bekam ich die Doppelstaatsbürgerschaft. Und somit pendle ich mehr und mehr zwischen Österreich und Australien. So älter man wird, so mehr wünscht man sich, zurückzugehen, bedingt durch Pension, Krankenversicherung, Altersversorgung. Wo ist die Lebensqualität besser? Alleine schon durchs Wetter in Australien. Das heißt, ich versuche, das Beste der zwei Welten zu genießen, verbringe sehr, sehr viel Zeit in Wien, in Österreich, in Europa. Letztes Jahr war ich 5 Monate drüben. Natürlich dieses Jahr durch die Spritpreise, durch den Krieg und so weiter, wird wahrscheinlich mein Urlaub in Ipswich oder in Mooloolaba stattfinden und nicht in Österreich.
0: Ja, naja, der Krieg, der muss halt auch irgendwann jetzt enden und dazu wünschen wir uns Frieden und auch dazu ein passendes Lied von der Nicole.

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1: Ja, ihr seid immer noch zugeschaltet dem Radio 4EB auf 98.1 FM. Hier vom schönen Brisbane, Kangaroo Point, Main Street. Bei mir der Richard. Richard, auch ein Broadcaster. Schon seit 1990. Oh, das war kurz nach meinem Abi. Richard, du hast ja einige Erfahrungen. Du hast ja auch schon einige, also, tja, soll ich sagen, die absoluten Berühmtheiten hier kennengelernt. Wen hast du denn alles so interviewt in deiner Zeit?
2: Ich möchte an und für sich anfangen, wie ich zum Radio gekommen bin, weil das ist nämlich eine recht lustige Geschichte.
1: Oh ja.
2: Und zwar, das war 1995, 96, ein guter Freund von mir, der gute Franz Pinz, rief mich an und sagt, Richard, da gibt es ein österreichisches Radioprogramm. Und ich habe gesagt, you must be kidding. Da in Brisbane in den 90er Jahren ein österreichisches Radio. Ja, da ist Radio 4EB und das macht der Hansl aus der Steiermark. Haben wir gedacht, na, da muss ich mal den Hansl einmal anhorchen. Der Hansl kommt live on air, begann das Programm. Ich bin der Hansl aus der Steiermark. Und jetzt, meine Damen und Herren, hören Sie die erste Seite der Surm Toller Dirndln. Hat die Platte aufgelegt, ist auf ein Bier gegangen. Nach 25 Minuten ist er zurückgekommen und hat gesagt, da ist der Hansl, ich mache das österreichische Programm, ich bin aus der Steiermark und jetzt spiele ich euch die zweite Seite von den Surm Toller Dirndln. Und das war das österreichische Programm.
1: Schön.
2: Und da habe ich mir gedacht, das kann ich auch.
1: Ja.
2: Und hab dann angefangen, hat mir unheimlichen Spaß gemacht, da gibt es auch eine Episode, mein erstes Programm. Ich habe mir gedacht, bin superior, also ich setze mich da hin und habe jetzt sofort 10.000 Zuhörer. Erstes Programm, ich gehe on live on air an das Announcer-Mikrofon, wollte sagen, hallo, grüß Gott und willkommen und meinen Stimmbändern kamen. Ich war so nervös, ich hatte einen Stimmkritzenkrampf und es war eine Katastrophe, das erste Programm. Es war schlimmer als ein Hansl sein Programm.
1: Oh je.
2: Worauf ich dann zum Trainingsmanager gegangen bin und habe gesagt, ich kann nicht durchs Mikrofon sprechen. Und der hat gesagt, ganz einfach, setz da einen kleinen Teddybär auf das Panel und du sprichst durch das Mikrofon mit diesem Teddybär. Und der Teddybär ist deine Audienz.
1: Sehr schön.
2: Und seitdem quatsche ich durch das Mikrofon und habe einen Teddybär. Hab dann ein Dienstagprogramm gehabt mit klassischer Musik, mit Opern, Operetten und war dann ein paar Jahre drauf Sportreporter.
1: Mhm.
2: Und habe mich spezialisiert in Fußball und in Tennis.
1: Oi.
2: Und hatte das Glück, dass ich also nach Sydney ging zu den Oldies Tournaments und hatte das unheimliche Vergnügen, Jimmy Connors und die ganzen alten Tennis-Cracks zu interviewen, McEnroe, Björn Borg, also das war wirklich,
1: die alten Haudegen.
2: Richtig. Und dann durfte ich zum Australian Open und spezialisiert mit Interviews mit deutschen und also deutsch sprechenden Spielern. Und da war natürlich, wer war da, Alter? Hilf mir, du hast es aufgeschrieben.
1: Ja, also Steffi Graf.
2: Ja.
1: Die Steffi, was hast denn die so gefragt?
2: Ganz einfach, wie sie ihre Chancen sieht, wie sie sich fit hält, warum Tennis, ich habe das gleiche Thomas Muster gefragt, als er damals gewonnen hat. Ich glaube, French Open hat er gewonnen, beim Australian Open habe ich ihn gefragt, wie das so ist, wie man das macht. Martina Hingis hatte ich gefragt. Federer, der war also unheimlich nett. Mit dem hatte ich nachher dann sogar Kaffee getrunken.
1: Ja.
2: Es war wirklich, wirklich ein Augenöffner. Wir hatten damals auch in Hope Island, da bei Surfers Paradise unten, ein Frauentournament und da habe ich also die österreichischen Mädchen interviewt und habe Reports darüber gebracht.
1: Mhm.
2: Und das war also wirklich ein Meilenstein von meiner Radiotätigkeit.
1: Sehr schön, sehr schön. Gut, das ist der der Tennis und dann hören wir uns gleich nochmal nach dem nächsten Stück etwas über den Fußball von dir an.
2: Okay, Grönemeyer oder Burani?
1: Ja, der Grönemeyer.
2: Grönemeyer.
1: Der Weg, den du auch gegangen bist.

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1: Ja, wunderschönen guten Morgen. Hier ist der Holger zusammen mit dem Richard aus der deutschsprachigen Gruppe für Radio 4EB vom Kangaroo Point. Und wir waren beim Thema Richards Tätigkeiten beim Radio und seinen vielen Interviews mit Tennisstars. Und aber, wie ich auch weiß, Richard selbst ist Schiedsrichter beim Fußball und hat sogar auch schon Fußballstars interviewt. Richard, wen hast du denn da getroffen?
2: Ja, natürlich deutsche Stars wie Broich, der für die Ruhr gespielt hat. Allerdings, mein Highlight war Nadine Angerer. Nicht sehr bekannt hier in Australien, ein absoluter Star in Deutschland. Nadine Angerer war die Top-Torfrau für das deutsche Nationalteam, hat bei der Weltmeisterschaft, glaube ich, nur ein einziges Tor bekommen, hat dann hier für die Ruhr gespielt und ich hatte das unheimliche Vergnügen, die Nadine Angerer zu interviewen, bekam Autogramme und hatte nachher noch Kaffee mit ihr. Und was ist das Besondere an Nadine? Das war die erste, so meines Wissens nach, die erste deutsche Spielerin, die den Ballon d'Or bekommen hat. Und das ist die Auszeichnung, die goldene Kristallkugel, die Messi fünfmal bekommen hat und Ronaldo fünfmal.
1: Also beste Spielerin der Welt.
2: Richtig.
1: FIFA World Player.
2: Richtig.
1: 2013.
2: Richtig.
1: Sehr schön, sehr schön. Das ist ja schon auch eine enorme Leistung, ja, auch für eine Torfrau.
2: Genau.
1: Hinzusagen, dass die Torhüterinnen ja sowieso nicht immer so sehr in den Mittelpunkt stehen bei Auszeichnungen.
2: Das stimmt. Allerdings, ich verfolge natürlich Fußball sehr, sehr eng durch meine Schiedsrichter-Sachen. Ich war Direktor für Frauenfußball für 4 oder 5 Jahre bei Tarragindi Tigers. Ich war Head Coach für Girls Grammar und für Somerville House, Matt North unter 18 Coach. Mhm. Also mein Herz schlägt für den Frauenfußball. Ich bin auch Schiedsrichter zu 95% nur für Mädchen und für Frauen. Mhm. Und ich genieße das unheimlich, nachdem es, wie ich vorher gesagt habe, echter Sport ist.
1: Ja. Wie ist das denn so als Schiedsrichter, und das ist vielleicht etwas jetzt hier weg vom Radio, als Schiedsrichter im Fußballbereich zwischen Mädchen und Jungen Männer und Frauen, wo siehst du denn da so den Unterschied im Spielablauf und wie du dich dann auch verhältst und entscheidest in Situationen?
2: Kognitiv. Du sagst einen jungen Spieler, 14-15-Jährigen, du bist linker Außendecker und nach 13 Minuten siehst du ihn am rechten Flügel. Mhm. Die Kinder wollen, die Buben wollen gewinnen, die Männer wollen kämpfen.
1: Ja.
2: Es ist also wirklich noch Neandertal-mäßig, wo also die Grundprinzipien rauskommen.
1: Ja.
2: Mädchen spielen und Frauen spielen aus sozialen Gründen. Du kannst ein Mädchenteam haben, die 10-1 verlieren und das eine Tor wird mehr gefeiert als alles andere.
1: Mhm.
2: Es ist auch, du kannst Männern eine Taktik vorgeben, wobei das immer mit 10%

0: verwachsen ist, dass sie machen, was sie wollen, was sie denken. Du sagst einer Frau, einem Mädchen, du stehst am linken Flügel und du gehst maximal 10 Meter vor und die wird es zu 90% total befolgen. Und ich habe da eine recht lustige Geschichte. Ich kam ins Semifinale der Schulmeisterschaft und das war in Rockhampton.
1: Ja.
0: Unter 18 Frauen. Und ich hatte eine linke Verteidigerin, die unheimlich nett war, unheimlich lieb, hat aber befolgt bis zu 100%, was ich ihr sagte. Und ich sagte ihr, die rechte Angreiferin, wenn die zu dir kommt, du nimmst die Hand und legst sie auf den Rücken von der Angreiferin. Warum? Um den Fokus wegzunehmen vom Ball und den Fokus auf sich zu lenken.
1: Mhm.
0: Ja, das passiert, die rechte Angreiferin kommt, meine linke Verteidigerin legt die Hand hinten auf den Rücken von der Verteidigerin, von der Angreiferin, die schaut sie an und sagt, was machst du? Sagt sie, ich habe keine Ahnung, aber mein Coach hat gesagt, ich muss meine Hand auf deinen Rücken zu geben.
1: Sehr schön.
0: Worauf diese Angreiferin davonläuft und meine Verteidigerin hinterher nachläuft mit dem ausgestreckten Arm, um ja ihren Arm am Rücken zu haben.
1: Ja.
0: Das heißt, die hat es nicht kapiert, warum das gemacht wird, aber sie wollte den folgen.
1: Hm.
0: Der Coach von der anderen Mannschaft schreit rüber zu mir, Richard, was machen die zwei? Sag ich habe keine Ahnung, der eine läuft davon, der andere rennt hier nach.
1: Und wie ist das aus Sicht deiner Schiedsrichtertätigkeit denn zwischen Frauen und Männern? Oder?
0: Frauenfußball ist langsamer und ehrlich.
1: Mhm.
0: Das heißt, wenn ich pfeife und ich sehe, dass eine Frau oder ein Mädchen verletzt am Boden liegt, nehme ich an, dass sie verletzt ist.
1: Mhm.
0: Bei Männern ist es Zeitvertreib. Bei Männern ist es ganz einfach, um Zeit zu schinden.
1: Oder einen Elfmeter rauszuschinden.
0: Richtig. Und ja. Da muss man natürlich unheimlich aufpassen zwischen falsch, und also wirklich eine Verletzung und nur
1: Schauspielerei. Ja.
0: Genau. Mhm. Bei den Frauen kann ich es annehmen. Genauso, ich habe die Angewohnheit, vor den Spielen mit dem Coach und mit den Frauen und den Mädchen zu sprechen und ich sage ihnen, was ich von ihnen erwarte.
1: Mhm.
0: Und zum Beispiel, wir haben eine neue Regel, das ist eine FIFA-Regel, wenn es zu einer Konfrontation kommt und du hast die Spieler, die zum Schiedsrichter kommen, ja, darf nur die Captain oder der Captain zu mir kommen, mich befragen. Alle die näher als 4 Meter kommen, bekommen eine gelbe Karte.
1: Ui.
0: Männer, denen ist es egal. Wenn die glauben, es war kein Offside, kommen 17 Leute und verfolgen mich am Feld. Wirklich, bei den Frauen kommt wirklich nur die Kapitänin und fragt. Und es geht so weit, dass meistens, wenn es heiß ist, ist die Frage, Ref, wie lange geht das Spiel noch? Die fragen die Kapitänin, damit die Kapitänin mich fragt, wie lange das Spiel geht.
1: Anständig.
0: Das ist der große Unterschied.
1: Sehr gut, anständig. Toll. So, jetzt mal ein Lied. Mein Sohn hat sich das gewünscht vom Andreas Borani. Auf uns.
0: Auf uns.

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2: Ja, wunderschönen guten Morgen. Hier sind wir wieder. Der Richard und der Holger. Der Holger, das bin ich. Der Richard sitzt vor mir. Richard hat uns schon alles Mögliche erzählt von seinem Leben. Angefangen in Wien, dann die fast schon Weltreise über Südamerika und auch über Kuwait wieder zurück nach Österreich, schon fast sagen Australien. Australia hört sich ja so
3: zum Ende an. War's Australien.
2: Oftmals verwechselt, ja. Und dann seiner sehr interessanten Tätigkeit, die er jetzt schon seit über 30 Jahren hier ist er schon aktiv beim Radio, hat jede Menge Stars interviewt aus dem Sportlichen. Aber macht nicht auch zwischen den Interviews hier, ist er auch tätig für den Jazz Club hier, Brisbane Jazz Club. Vielleicht kannst du uns da ein bisschen mehr drüber erzählen.
3: Naja, Brisbane Jazz Club nicht mehr so sehr. Das war also eine Zeit lang recht intensiv. Ich habe die vor 6, 7, 8, 9 Jahren das Global Jazz Programm ins Leben gerufen. Jazz in Australien ist ja nicht wirklich dominant, sagen wir so. Aber es gibt doch speziell die ältere Generation, die sich an Benny Goodman, Glenn Miller und so weiter, Ella Fitzgerald erinnern können. Und wenn ich zurückdenke an die Zeit an den Jazzclub, die waren immer ausverkauft. Und obwohl natürlich australischer Jazz nicht mit amerikanischem Jazz zu vergleichen ist oder ganz, ganz wenig zu vergleichen ist. Mein Vater war großer Jazz-Fan nach dem Krieg, verbotenerweise natürlich Benny Goodman, Glenn Miller und so weiter. Und ich wurde also von Montag in der Früh bis Sonntag am Abend radiomäßig mit Jazz bombardiert. Das hat sich dann natürlich gezeigt, als ich in Chicago lebte. Ich habe mir dann live angeschaut den Frank Sinatra, den Benny Goodman, die Ella Fitzgerald und Lionel Hampton. Ich habe sogar Lionel Hampton in Nizza in einem alten römischen Arena live genossen. Das ist unvergesslich. In Australien ist James Morrison die Nummer 1. Den habe ich live im Konzert gesehen. Also es ist schon noch genug Interesse da, um ein Jazzprogramm zu machen.
2: Und wie ich weiß, bist du ja auch im Global Jazzprogramm. Machst du ja auch für Radio 4B?
3: Ich mache das Global Jazzprogramm für Radio 4B und Global Digital Radio.
2: Ja.
3: Das heißt, ich bin am Internet. Mein Versuch ist, nicht nur gängigen amerikanischen Jazz, Louis Armstrong und so weiter zu bringen, sondern wirklich globalen Jazz. Auch eine nette Geschichte. Ich war in Dubrovnik, Kroatien.
2: Ja.
3: Ging da mit 3 Millionen anderen Touristen, schleppte ich mich bei 38 Grad durch die Gemäuer und auf einmal hörte ich Manouche-Jazz. Und Manouche-Jazz ist Gypsy-Jazz, also Zigeuner-Jazz, ohne Schlagzeug, sondern nur Gitarre, Bass, Harmonia. Ging den Tönen nach, hat da eine kleine Gruppe gespielt, bei einem Café, und Törtchen genossen und in einer CD abgekauft. Und das mache ich eigentlich, egal wo ich bin. Das habe ich gemacht in Tokio und in Bangkok.
2: Ja.
3: Ich habe es in Prag gemacht und habe also eine Kollektion von über 250 CDs, 200 Schallplatten und ungefähr 2000 MP3-Stücken. Und das Letzte war, als ich hier war, hat unsere Sekretärin unten, die Silvia, gerade durch die slowenischen CDs geschaut. Mhm. Nicht reingeschaut, und aber slowenische Jazz-CD gespielt. Mhm. Was bringe ich jetzt? Slowenischen Jazz. Und es kommt unheimlich gut an. Das Tolle war, ich habe jeden Dienstag ein Jazz-Podcast von Studio 3 Radio 4B auf Facebook. Und ich bekam letzte Woche ein Schreiben von einem israelischen Jazz-Komponisten, der mein Programm gehört hat in Israel,
2: ja,
3: und hat mir seine neue CD geschickt. Mhm. Also das ist wirklich toll.
2: Ja, vielleicht für all die, die es nicht genau wissen, wann ist denn dein Programm unter der Woche?
3: Am Dienstag um 3 Uhr auf Global Digital Radio, also im Internet. Mhm. Und am Mittwoch um 10 am Abend auf 4EB, eine Stunde Global Jazz.
2: Super, super. Das ist toll, das ist sehr schön, was der Richard hier macht. Und jetzt hören wir uns gleich noch ein bisschen Musik an und dann machen wir mal weiter mit der Klassik. Mhm.

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1: Ja, wunderschönen Samstagmorgen. Hier ist wieder Radio 4B. Der Richard und der Holger. Der Holger, das bin ich. Und der Richard.
2: Das bin ich.
1: Der lächelt mir hier schon zu. Der Richard, der war letztes Jahr in Wien. Und da war was ganz Besonderes. Richard, was hast du da erlebt?
2: Ja, Wien, nicht Wien. Österreich und Europa feierte 200 Jahre Johann Strauss. Und Johann Strauss ist das Idol, die geheime Bundeshymne ist natürlich der Donauwalzer. Und es wurden unheimlich viele Aktivitäten gesetzt. Die größte war, dass es bis dato kein Johann Strauss Museum gegeben hatte. Mhm. Und da wurde dann von der Stadt Wien beschlossen, ein neues Johann Strauss Museum zu errichten, fast in der Mitte von der Stadt, also 5 Minuten von der Oper entfernt. Und ich hatte die unheimliche Ehre, den Direktor, den neuen Direktor dieses Museums zu interviewen und gleichzeitig die Ausstellung zu besuchen. Das war eine interaktive Ausstellung. Man konnte selbst einen Walzer komponieren. Man hat aber auch sehr, sehr viele Sachen erfahren, über die man im Großen und Ganzen keine Ahnung hatte. Dass er Selbstmord, dass er über Selbstmord nachgedacht hatte, denn er war groß in Liebe mit einer russischen Tänzerin. Das wurde aber von der russischen Familie nicht akzeptiert. Er gab Konzerte vor 60.000 Leuten in Amerika, was wir also nicht wussten. Und was also ganz, ganz eigenartig war, nachdem seine zweite Frau geschieden war, er wollte sich von seiner zweiten Frau scheiden lassen und das hat der Papst abgelehnt.
1: Ah ja.
2: Und aufgrund dessen konnte er seine große Liebe, seine dritte Frau, nicht heiraten. Die zweite Frau ist dann verstorben und er hat die dritte Frau geheiratet, aber um das zu bewerkstelligen, musste er den christlichen Glauben aufgeben. Mhm. Musste, ich glaube, Lutheraner werden.
1: Aha.
2: Das war aber damals nur deutsches Angebot. Es musste Deutscher werden, um seine Frau zu heiraten. Das heißt, Johann Strauss ist als Österreicher geboren worden, ist ein österreichisches Idol, ist aber als Deutscher verstorben.
1: Oh ja, oh ja. Und der Richard hat den Walzer gelernt. Das habe ich jetzt auch aus deinem Besuch entnommen.
2: Pass auf, als Wiener kann man bereits Walzer tanzen, wenn man geboren wird.
1: Auf dem Wickel.
2: Skifahren und Walzer tanzen.
1: Ah, Wiener auf dem Wickeltisch. Na gut, dann hören wir uns jetzt mal ein österreichisches Stück an von Columbo, Wanda Columbo.

0: Da. Du liebst mich nicht, ich lieb dich nicht.
1: Das ist eine Frage
0: sogar meine
1: an mich?
0: Tochter. Das weiß sogar meine Tochter. Wo, hier. Ja, hier sind wir wieder auf Radio 4EB an der schönen Stourbridge. Ich glaube, die ist jetzt auch irgendwann mal im April wegen Baumaßnahmen für 48 Stunden geschlossen. Wann genau, das müsst ihr mal nachgucken. Aber ich glaube, das ist übers Wochenende.
1: Ja, das kann man auch sowieso City Council auf der Webseite kann man das ja sehen.
0: Da müsst ihr auf jeden Fall mal nachgucken. Nicht, dass ihr da irgendwie aufs Boot umsteigen müsst. Wunderschönen guten Morgen. Hier ist der Holger und der Richard. Wir sind jetzt schon fast am Ende unserer Sendung und haben also sehr Interessantes vom Richard hier gehört über seine Tätigkeit beim Radio und überhaupt von Geburt bis heute. Ja, Richard, jetzt weiß ich auch, da gibt es so Besonderheiten, die du uns noch erzählen möchtest. Und zwar, was hast du beim Radio 4EB mal Besonderes erlebt? Und vielleicht Frage B dann auch anschließend, was hast du bezüglich dem Jazz Club erlebt?
1: Bei 4EB, ich machte eine Reportage über die Titanic-Ausstellung in South Bank. Das ist ungefähr 15, 18 Jahre her. Ja. Das war recht nett. Bin durchgegangen mit der zuständigen Dame. Wir haben die Sachen besprochen, was sie sind. Das war auf Englisch, habe das auf Deutsch übersetzt. Ehering, Tasche, Koffer und so weiter.
0: Oh, ja.
1: Bin dann ins Studio gegangen, habe dann Musik aus den 20er Jahren reingeschnitten. Und am Ende der Sendung hat das Telefon geläutet, habe abgehoben, war eine Dame am Apparat und hat mir gesagt, dass sie blind sei und dass sie zum ersten Mal im Leben visuell eine Ausstellung besucht hat, nachdem wir das so nett beschrieben haben und auch die Hintergründe, also der Ehering, sie hat überlebt, er ist gestorben, sie lebt jetzt in Boston und so weiter. Und die Dame war mir so dankbar für diese Sendung. Und dann haben wir gedacht, ich habe eine Frau oder eine Person glücklich gemacht.
0: Das war wirklich
1: toll. Und in Bezug auf Jazz hatte ich fast denselben Erfolg oder das Erlebnis. Und zwar, mein Programm wurde bei 4EB als Nachtprogramm gesandt. Das war bei Random irgendwann von 1 bis um 2 oder von 3 bis um 5. Ich kam ins Studio, Sekretärin kam zu mir und sagte, Richard, ich habe da die Telefonnummer von einer Dame, die möchte unbedingt mit dir sprechen über das Jazzprogramm. Habe natürlich darauf vergessen gehabt, habe die Telefonnummer auf die Seite geräumt. Meine Sekretärin kommt nach 2, 3 Wochen und sagt, du, die Dame möchte wirklich mit dir sprechen, bitte ruf sie an.
0: Hartnäckig.
1: Ja, habe ich die Dame angerufen, sagte sie mir, ihr Gatte liebte Jazz. Und der war im Krankenhaus, letztes Stadion von Krebs. Und er konnte aufgrund von den Schmerzen nicht schlafen. Und hat den Radioempfänger gehabt und hat da versucht, Musik zu hören. Und auf einmal ist er auf mein Global Jazz Programm gestoßen. Seine Frau hat ihn dann am nächsten Tag besucht. Am Tag später war er tot. Und während des Besuches hat der Mann ja gesagt, dass er seit Jahren zum ersten Mal keine Schmerzen verspürt hatte, denn ihm hat die Musik so gut gefallen, dass er ganz einfach glücklich war und die Musik genossen hat und nicht an den Krebs gedacht hat. Und 48 Stunden später war er tot, aber seine Frau hat sich bei mir bedankt, weil ich ihn glücklich gemacht habe und habe Musik gebracht, die ihm gefallen hat.
0: Wow, das sind jetzt wirklich sehr zwei eindrucksvolle Geschichten von dir, Richard. Vielen Dank dafür und vielen Dank für deine, all die Energie, die du hier in die Musik und deine Beiträge, die du hier für das Radioprogramm deutsch-österreichisch Jazz abgibst. Ja, in diesem Sinne wünschen wir euch ein schönes, langes Osterwochenende. Hast du da irgendwie noch was geplant für Ostern oder?
1: Ich gebe die Autoschlüssel in Safe.
0: Ja,
1: und werde zwei Wochen nirgends hin von außer ins Studio, um meine Programme zu machen. Ja. Ich wünsche auch, ich möchte mich bedanken für die Gelegenheit, dieses Interview zu machen.
0: Ja.
1: Und möchte mich auch bedanken bei dir, dass du mich eingeladen hast zu dem Programm.
0: Sehr gern.
1: Ich möchte auch den Hörern alles Liebe, alles Gute wünschen, wunderschöne Ostern und gesund bleiben. Das ist das Wichtigste.
0: Genau. Und so weiter. Und Frieden auf Erden.